0: ich denn den Ort doch wissen?
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0: Ich bin ein Mann.
1: Gar nicht. 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
2: Spazieren? 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

0: Ich will es wissen.
1: Nein, sonst können wir nicht Freunde sein.
0: Was bitte?
1: Pintino.
0: Ist dieses meiner Gutheit Lohn? 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